0: Gelegenheit, Gespräche der an den Morden in Köln und der Entführung des Dr. Schleyer beteiligten Terroristen zu hören und bittet um Ihre Unterstützung. Hören Sie sich bitte die jetzt folgenden Stimmen in Ruhe an und achten Sie besonders auf die Eigenarten des Tonfalls, der Ausdrucksweise und der Sprachfärbung. Aufzeichnung 1.
1: Wann wird denn zurück sein? Können Sie ihm vielleicht etwas ausrichten? Ich möchte ihm gerne eine Mitteilung machen.

0: Hallo, wir spricht das bitte. Ah ja, wir sind leider eben unterbrochen worden. Sie hatten den Text jetzt richtig. Und das werden Sie zur gegebenen Zeit erfahren. Das ist unterschrieben mit Kommando 6000 und kriegt dann 12.1977. Dazu ist dann noch eine Bemerkung zu machen. Das wäre für Sie sicher interessant. Und das wäre dann auch alles, die ich bedanke.
1: Aufzeichnung 4.
0: Ich möchte meine Mitteilung von

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0: Hey yo, man.
2: Ich bin jetzt an dem Klavier drin und es klingt so komisch.
3: Die spricht doch in Normaltaal.